Kuhstellen zu dieser Zugreihe. Die Zeit ist dann schön offen.